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1: Hallo zusammen, hier ist wieder Frank Fleming mit der Musikkiste und in der heutigen Sendung gehen wir in unsere Zeitreise nochmal in das Jahr 1980. Die Pudis befanden sich in diesem Jahr mit ihrem neuen Schlagzeuger Klaus Scharfschwert wieder mal auf einer ausgedehnten Tournee durch die Sowjetunion. Beim Soundcheck in einem der zahlreichen Kultureinrichtungen trommelte Klaus den gerade im Hintergrund laufenden Rhythmus. Maschine griff spontan zur Gitarre, spielte ein knackiges Riff und weitere Akkorde. Eine Refrainzeile mit dem Mädchennamen Melanie war schnell gefunden und fertig war der Hit. Die Pudis mit Melanie.

Die Pudis. Über eine selbstbewusste, alleinerziehende Mutter mitten aus dem damaligen und vielleicht auch dem heutigen Leben. Er belegte damals in den Jahrescharts Platz 3. Hit des Jahres wurde jedoch, und das auch verdientermaßen, Am Abend mancher Tage von Lift. Die Entstehung des Titels hat eine etwas längere und leider auch dramatische Vorgeschichte. Die bereits 1970 von dem aus Glauchau stammenden Bandchef Gerhard Zacher als Dresden-Sextett gegründete Band, 1973 in Lift umbenannt, durchliefen in den Jahren bis 1977 eine Reihe hervorragender Musiker. So auch Fronis Hauptkomponist Franz Bartsch, der von Elektra kommende und reformwechselnde Rocksänger Stefan Trepte, die Soul-Sängerin Christiane Ufholz und der Komponist von Nina Hagens Farbfilm Michael Heubach. Ab 1977 hatte die Band endlich zu einer stabilen Besetzung gefunden und wurde von Amiga mit zwei hervorragenden LP-Produktionen belohnt. Es entstanden Hits wie Wasser und Wein und Nach Süden. Auf der Rückfahrt von einer Tournee durch Polen kam es 1978 zu einem tragischen Autounfall, bei welchem Bandchef Zacher und der Sänger Pacholski tödlich sowie der Keyboarder Heubach schwer verletzt wurden. Ein Jahr darauf reaktivierte der ehemalige Schlagzeuger Werther Lohse die verbleibenden beiden Bandmitglieder zu einer Bandneugründung. Keyboarder Wolfgang Schäffler übergab dem Texter Joachim Krause eine Kassette mit neuen Kompositionen. Eine davon erhielt dann einen Text, welcher den Autounfall thematisierte. Am Abend mancher Tage, da stimmt die Welt nicht mehr.

Kurioserweise hat Krause seitdem keine weiteren Rocktexte mehr geschrieben. Für Lift wurde dieser Titel jedoch ihr größter Hit. Ende der 80er Jahre löste sich diese fantastische Band auf. Ihr hört Franks Musikkiste mit Musik jenseits des Eisernen Vorhangs aus dem Jahre 1980. Dies war für den Ostrock ein wirklich bemerkenswertes Jahr. Denn nicht nur Ute Freudenbergs Schlager Jugendliebe wurde von den Radiostationen rauf und runter gespielt, nein, auch andere, gehaltvollere Schlager oder soll man eher sagen Popsongs wurden geboren. Einen solchen, wenn nicht sogar seinen besten, schrieb im Jahre 1980 der Pianist, Sänger und Komponist Thomas Natschinski. 1944 in Klausnitz bei Karl-Marx-Stadt geboren, Sohn des Komponisten und Nationalpreisträgers Gerd Natschinski, Gründer und Hauptkomponist der ersten deutschsprachigen Beatband Team 4, Mitkomponist der Filmmusik des Kultfilms Heißer Sommer, Bandchef der Softrockband Brot und Salz, Bandleader der Begleitband von Veronika Fischer und Anfang der 80er Jahre sogar Live-Keyboarder bei Karat. Wir hören mal an dieser Stelle auf. Jener bescheidene, sympathische und wohlerzogene Thomas hatte also im Jahre 1979 an seinem Bosendorfer Flügel diese und viele andere musikalische Ideen für die ebenfalls recht bescheidene, sympathische und wohlerzogene Sängerin Gabi Rückert. Und jetzt bin ich mal still, denn gleich geht in eurem Radio gewissermaßen die Sonne auf. Berührt.

Thomas Naczynski und Gabi Rückert mit ihrem Allzeitklassiker Berührung. Ein wenig erinnert mich das Klavierspiel am Ende des Titels an das leise Fallen von Schnee. Und tatsächlich hatten wir im Jahre 1980, Ende April, nochmals einen kräftigen Wintereinbruch mit Schneehöhen von bis zu 30 Zentimetern. Heutzutage würde man das gleich als Klimakatastrophe bezeichnen, wobei wir damit irgendwie auch beim Thema unseres heutigen letzten Titels wären. Er heißt Reichtum der Welt und stammt von dem 1952 in Greifswald geborenen und seit 1978 auf Solopfaden wandelnden Pianisten und Sänger Holger Biege. Hört man aufmerksam auf den Text dieser wunderschönen Ballade, kann man eigentlich gar nicht glauben, dass dieses Lied schon über 40 Jahre alt ist. Hier ist Reichtum der Welt.

0: Gibt es den Reichtum der Welt morgen noch oder ist vieles davon schon hin? Mich persönlich macht dieses Lied immer wieder nachdenklich. Denn niemand kann wirklich sagen, wie viel von all den schönen Dingen, die uns diese Erde geschenkt hat und noch immer schenkt, tatsächlich schon hin sind. In Zeiten, in denen jeder denkt, die Wahrheit für sich gepachtet zu haben, ist es ohnehin recht schwierig geworden, das Richtige zu tun. Oder anders gesagt, ist es richtig, am Freitag der Schule fernzubleiben und zu demonstrieren oder sich auf einer öffentlichen Straße anzukleben? Oder reicht es aus, wie vor 40 Jahren das eben gehörte Lied zu singen und dessen Text zu verinnerlichen? Die Zeiten haben sich geändert. Was die Zukunft bringt, weiß ohnehin niemand so genau. Was bleibt, ist Hoffnung. Hoffnung darauf, dass die Vernunft und Menschlichkeit siegen. Unter uns, den vernunftbegabten Wesen. In diesem Sinne, bis zum nächsten Mal. Euch allen eine gute Zeit. Euer Frank.
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Was für eine Helden!

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Der Anfang dieser Melodie ist wahrscheinlich vielen bekannt. Kein Wunder, denn es handelt sich ja auch um keinen anderen Titel als In the Mood von Glenn Miller and His Orchestra. 1938 von Glenn Miller gegründet, wurde Glenn Miller and His Orchestra zu einem der größten und bekanntesten der Swing-Ära. Kern ihrer Musik bildeten eine Klarinette und ein Tenorsaxophon, welche die Melodie spielten, während drei Saxophone die sogenannte Harmony spielten. Dieses Merkmal war anders als normalerweise und gab Glenn Miller die Chance, seinen ganz eigenen Stil zu entwickeln. Auch im Radio feierte Glenn Miller mit seinem Orchestra große Erfolge und Anfang der 40er Jahre hatten sie sogar ihr eigenes einstündiges Radioprogramm auf NBC Blue, immer samstags zwischen 17 und 18 Uhr. Das Original Glenn Miller and His Orchestra bestand allerdings nur bis 1948. Zwei Jahre später wurde Will Salden in den Niederlanden geboren. Schon in den frühen Jahren, ein Fan der Sweet- und Swing-Musik der 40er Jahre, studierte er Klavier an der Musikhochschule in Maastricht. Im Jahre 1978 begann er mit seinen Glenn Miller-Studien und begann sein eigenes Orchestra aufzubauen und seit 1985 ist er auf Tour mit seinem Glenn Miller Orchestra und spielt alte Bekannte, aber natürlich auch neue Titel, wie diese aus ihrem Album Jukebox Saturday Night. Und jetzt wünsche ich Ihnen besten Stereoempfang. Hier ist das Glenn Miller Orchestra mit ihrem Titel Jukebox Saturday Night vom gleichnamigen Album für Sie bis zum letzten Ton ausgespielt.

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1: In der Kleinstadt Bethlehem begann Hieronymus im Jahre 386 nach Christus mit der Übersetzung der Bibel. 400 Jahre vorher war in Bethlehem Jesus Christus und 1400 Jahre vorher der König David geboren. Hieronymus arbeitete 23 Jahre, um die Bibel aus dem Hebräischen und Griechischen ins Lateinische zu übersetzen. Seine Übersetzung, die Vulgata, war jahrhundertelang die verbindliche lateinische Bibelübersetzung. Warum hat Hieronymus sich so viel Arbeit damit gemacht? Was war seine Motivation? Er wollte seinen römischen Lesern die verborgenen Schätze in der Bibel erschließen. Alle sollten Zugang zu den Schätzen der Bibel haben. Alle sollen davon leben können. Das ist übrigens auch der Grund, warum in der St. Annenkirche in Annaberg unter den vielen Schnitzereien ein Bergmann zu sehen ist, der nach den Bodenschätzen gräbt. Zu entdecken ist er unterhalb der Kanzel, da hinauf führt eine Treppe und die hat ein Geländer mit Schnitzereien. Ganz unten, bei den ersten Stufen, ist der geschnitzte Bergmann bei seiner Arbeit zu bewundern. Die Schnitzerei ist eine Warnung an den Prediger. Bevor er auf die Kanzel steigt, soll er in der Bibel nach dem Schatz graben und die gehobenen Schätze in der Predigt an die Menschen weitergeben. Einen biblischen Schatz hat Hieronymus als Lieblingsvers für sich persönlich gehoben. Und dieser stammt vom König David und steht in der Mitte der Bibel, in Psalm 1. Es heißt, voller Freude tun sie den Willen des Herrn. Tag und Nacht denken sie nach über sein Gesetz. Das bedeutet, wer Gottes Wort hört und es auch tut, hat den Schlüssel zur Lebensfreude und zu einem gelingenden Leben. Das ist der Schatz.
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Stell dir vor, irgendwo gibt es einen Planeten, auf dem intelligente Wesen leben. 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Und auf diesem Planeten gibt es Bibliotheken voll mit Büchern, geschrieben von Dichtern, Philosophen und Wissenschaftlern. Und vielleicht, wenn auf der Welt der Hass und die Gier so groß werden, dass nichts, aber auch nichts mehr sie retten kann, dann vielleicht gibt es dort auch ein Buch, das heißt Der Untergang der Erde. Es wird über uns berichten, über unser Leben, über unseren Tod und über Feuer, das so groß war, dass keine Tränen es löschen konnten. 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
1: In Dresden lockt die Schlössernacht heute wieder zahlreiche Besucher auf die Elbhänge. Die drei Elbschlösser und ihre Parkanlagen verwandeln sich in ein großes Lichtermeer. Von 17 Uhr bis früh um 4 gibt's Musik auf 18 Bühnen. Die künstlerische Leiterin Silvia Grott sagt:
2: Über dieses vielfältige Musikprogramm hinaus können die Gäste natürlich wieder ein schönes Feuerwerk erleben und natürlich unsere schöne Projektion auf der Schlossfassade. Dort haben wir wieder eine schöne neue Show kreiert für die Gäste und allein die 6 Kilometer langen Lichterwege sind ein absolutes Highlight.
1: Der Umgang mit Noch-Verkehrsminister Patrick Schnieder empört seinen CDU-Parteikollegen und Ex-Wirtschaftsminister Altmaier. Das mache ihn betroffen und wütend, schreibt er auf X. Mehr von Tim Britztrupp.
3: Kanzler Merz will Schnieder feuern. Offenbar ist ihm sein Nachfolgewunschkandidat aber abgesprungen. Schnieder bleibt also erstmal im Amt, allerdings stark angezählt und wohl nur so lange, bis jemand anderes gefunden wird. Altmaier kritisiert das scharf, der Umgang werde weder seiner Person noch seiner Leistung gerecht. Der Beitrag wurde auch von Gordon Schnieder, dem Bruder und rheinland-pfälzischen Ministerpräsidenten, geteilt. Für Merz läuft der Regierungsumbau damit alles andere als rund.
1: Die Waldbrandlage in Spanien und Frankreich wird immer dramatischer. In beiden Ländern mussten bereits mehr als 200.000 Menschen vor den Flammen in Sicherheit gebracht werden. Eine Entspannung der Lage ist erstmal nicht in Sicht. In Frankreich ist vor allem die Gegend bei Bordeaux betroffen, in Spanien die Region rund um Madrid. Um die Einsatzkräfte vor Ort zu unterstützen, schickt die EU Löschflugzeuge. Erschwert werden die Löscharbeiten durch extreme Hitze und starke Winde. Auch die Mitteldeutsche Regiobahn nutzt die Ferien seit heute für Bauarbeiten. Für Pendler bedeutet das Umplanen. Betroffen sind die Strecken Leipzig-Chemnitz und Leipzig-Döbeln. Züge werden teils umgeleitet oder durch Busse ersetzt. Abfahrts- und Ankunftszeiten ändern sich. Fahrgäste sollten sich vor der Reise immer aktuell informieren. RB Leipzig hat auch den zweiten Test in der Sommervorbereitung gewonnen. Gegen Drittligist Ingolstadt haben sich die Leipziger im XXL-Test über 2x60 Minuten aber sehr schwer getan. Endstand 1:0, auch nur dank eines Ingolstädter Eigentors. Nächsten Samstag wird mit dem SC Verl gegen einen weiteren Drittligisten getestet. 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
0: Das Wetter bis morgen.
5: Sonnig und trocken, so wird es durch den Samstagnachmittag. Aktuell liegen die Temperaturen bei angenehmen Werten zwischen 23 und 27 Grad in der Region. Am Abend und in der Nacht gering bewölkt oder klar, wir können Sterne oder Mond schauen. Die Luft kühlt sich dann auf Werte zwischen 16 und 12 Grad ab und der Wind weht dazu nur schwach aus Südwest. Morgen am Sonntag ein freundlicher Mix aus Sonne und Wolken. Erst zum Abend hin können sich dann Schauer und Gewitter bilden. Dazu Tageshöchsttemperaturen mit Werten zwischen 23 und 29 Grad in der Region. Und noch die Aussichten. Am Montag örtlich einzelne Schauer und Gewitter. Am Dienstag wieder mehr Sonne als Wolken und kaum Niederschlag. Und weiter sommerlich warm.
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5: 15.04 Uhr haben wir es gleich, der aktuelle Verkehrsservice hier bei Radio Erzgebirge RSA. Behinderungen gibt es auf der A4 Chemnitz Richtung Dresden in Höhe Chemnitz-Mitte. Gefahr durch ein liegen gebliebenes Fahrzeug im Baustellenbereich. Hier ist Stau zu erwarten. Und die Stadtstraße zwischen in Frankenberg und Äußere Freiberger Straße, so heißt sie dann, Frankenberg, Äußere Freiberger Straße in Höhe auf dem Ahorn. Ein Unfall im Kreuzungsbereich, beide Fahrtrichtungen sind gesperrt. Ein Hinweis noch für die B101 Freiberg-Meißen zwischen Kleinwaltersdorf und Großschirmer. Ein Unfall auch hier, sind beide Fahrtrichtungen gesperrt. In allen eine gute Fahrt.
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1: Mit Herbert Wilder am Mikrofon, ich grüße Sie recht herzlich in einen schönen Samstagnachmittag. Tja, dieser Samstagnachmittag hat viel Sonnenschein zu bieten und auch den ersten Spieltag in der Regionalliga Nordost. Die Fußballmannschaften aus der Region sind gefordert. Die Chemnitzer spielen heute, aber auch der FC Erzgebirge Aue. Mehr dazu nachher dann hier bei uns im Sportplatz.

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0: Das Wetter bis morgen.
2: Sonnig und trocken, so geht's durch den Samstagnachmittag. Aktuell liegen die Temperaturen bei Werten zwischen 23 und 27 Grad in der Region. Am Abend und in der Nacht dann gering bewölkt oder klar. Die Luft kühlt sich auf Werte zwischen 16 und 12 Grad ab und der Wind wird dazu nur schwach aus Südwest. Morgen am Sonntag, anfangs ein freundlicher Mix aus Sonne und Wolken. Erst zum Abend hin können sich Schauer und Gewitter bilden. Dazu gibt es Tageshöchsttemperaturen mit Werten zwischen 23 und 29 Grad. Und noch die Aussichten. Am Montag örtlich einzelne Schauer und Gewitter. Am Dienstag dann wieder mehr Sonne als Wolken und kaum Niederschlag. Es bleibt weiter sommerlich warm.
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2: 15.31 Uhr, der aktuelle Verkehrsservice hier bei Radio Erzgebirge RSA. Keine Störungsmeldungen für unser Sendegebiet. Ihnen eine gute Fahrt.
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2: In den letzten Wochen haben wegen der Weltmeisterschaft auch viele Fußball geschaut, die sich sonst nicht so für diesen Sport interessieren. Wenn jedoch nach einem Fußballspiel die Profis interviewt werden, sucht mancher in Gedanken schon den Knopf zum Abschalten. Warum? Es kommt größtenteils Geplapper aus dem Lautsprecher. Der arme Sportler wird nach dem Spiel vor die Kamera gezerrt und zu einer Analyse des Spiels gedrängt. Eigentlich will er nur noch duschen und höchstens sagen, wir haben das Spiel verloren, Punkt, aus und tschüss. Aber nein, die Sendezeit muss ja gefüllt werden. Und so wird häufig ziemlich umständlich drauf zugequasselt. Mancher Zuschauer denkt vermutlich, wenn du nichts zu sagen hast, dann sag nichts. Dieser Satz kommt einem auch bei manchen Predigern in der Kirche oder bei Ansprachen spezieller Politiker in den Sinn, wenn du nichts zu sagen hast, dann sag nichts. Natürlich ist es schwer, an seinen Aussagen einfach und klar zu sein. Klar ist, sprachliche Äußerungen sind der Spiegel der Gedanken. Klare Gedanken, klare Äußerung. Unklare Gedanken, unklare Äußerung. Ich persönlich bin unendlich dankbar, dass Gott uns Menschen seine Gedanken ganz klar mitteilt. Gott teilt sich in der Bibel so klar und deutlich mit, dass es manchen Leuten sogar unangenehm wird. Gott teilt sich so klar mit, dass es ein kleines Kind ebenso wie ein gebildeter Wissenschaftler verstehen kann. Hier mal so eine biblische Mitteilung. Du sollst den Herrn, deinen Gott, von ganzem Herzen lieben, mit deiner ganzen Seele, deiner ganzen Kraft und mit deinem ganzen Verstand. Und deinen Nächsten sollst du lieben wie dich selbst. Das ist kein Geplapper, das ist eine klare Ansage. Klarer geht's eigentlich nicht. Es liegt nur an jedem selbst, ob er diese klare Aussage befolgt. Aus Erfahrung kann ich sagen, es lohnt sich.
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1: Heute Abend wird Dresden wieder verzaubert. Bei der Schlössernacht verwandeln sich die drei Elbschlösser und ihre Parkanlagen in ein Lichtermeer. Dazu gibt's jede Menge Musik und ein großes Feuerwerk. Silvia Grott, künstlerische Leiterin der Schlössernacht.
2: Das Ganze findet auf 18 Bühnen und Spielstätten statt, von 17 Uhr bis morgens um 4, wenn man das möchte. Wir haben viele Künstler eingeladen, fast 200 an der Zahl, und hoffen, dass das Wetter natürlich mitspielt und dass eine schöne Sommernacht wird.
1: In der CDU wächst die Kritik am Regierungsumbau. Kanzler Merz will ja offenbar auch Verkehrsminister Schnieder loswerden. Der Wunsch Nachfolger ist aber wohl kurzfristig abgesprungen. Ex-Wirtschaftsminister Altmaier schreibt dazu auf X, der Umgang mit Schnieder mache ihn betroffen und wütend. Die Waldbrände in Frankreich und Spanien werden immer schlimmer. Mittlerweile mussten rund um Bordeaux und Madrid fast 300.000 Menschen ihre Häuser verlassen. Mehr von Tim Britztrupp.
3: Auch viele Touristen sind davon betroffen. Unter anderem mussten Campingplätze geräumt werden. Die EU hat mittlerweile insgesamt 7 Löschflugzeuge nach Frankreich und Spanien geschickt. Die Brände sind im Moment aber kaum zu löschen. Hitze und vor allem Wind sorgen sogar eher dafür, dass sich das Feuer noch ausbreitet. Im Südwesten Europas werden in den kommenden Tagen Temperaturen von um die 40 Grad erwartet.
1: US-Präsident Trump schwingt wieder die Zollkeule Richtung EU. Diesmal passt ihm die Wettbewerbsstrafe gegen Google nicht. Dirk Justus.
4: Man konnte fast damit rechnen. Wenn's gegen seine Tech-Kumpels geht, versteht Trump keinen Spaß. Bei seinem Online-Dienst Truth Social schrieb er, die EU werde einen sehr hohen Preis für die Rekordbuße von 890 Millionen Euro zahlen. Er begründete das mit dem angeblichen Ausrauben amerikanischer Unternehmen. Erst gestern war ein neuer Aufschlag für Einfuhren europäischer Produkte in die USA in Kraft getreten. Als Grund nennt die US-Regierung, dass die EU zu wenig gegen Zwangsarbeit tut. Absurd, heißt es aus Brüssel.
1: Heute Abend tritt im Dresdner Dynamo-Stadion die wohl größte Band der Welt auf. Rund 1000 Musiker spielen und singen beim Grand Jam gemeinsam. Gestern wurde nochmal ausgiebig geprobt. Mitmachen dürfen alle, die ein Instrument spielen oder gern singen. Man musste sich aber vorher anmelden. 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
0: Das Wetter bis morgen.
6: Sonnig und trocken, so geht es durch den Samstagnachmittag. Aktuell liegen die Temperaturen bei Werten zwischen 23 und 27 Grad in der Region. Am Abend und in der Nacht dann gering bewölkt oder klar. Die Luft kühlt sich auf Werte zwischen 16 und 12 Grad ab und der Wind weht dazu nur schwach aus Südwest. Morgen am Sonntag ein freundlicher Mix aus Sonne und Wolken. Erst zum Abend hin können sich dann Schauer und Gewitter bilden. Dazu gibt es Tageshöchsttemperaturen mit Werten zwischen 23 und 29 Grad in der Region. Und noch die Aussichten für die kommenden Tage. Am Montag örtlich einzelne Schauer und Gewitter, am Dienstag dann wieder mehr Sonne als Wolken und kaum Niederschlag, es bleibt weiter sommerlich warm.
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6: Der aktuelle Verkehrsservice hier bei Radio Erzgebirge RSA. Derzeit keine Störungsmeldungen für unser Sendegebiet. Ihnen allen eine gute Fahrt.
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1: Aktuelle Sportmeldungen hier bei Radio Erzgebirge RSA. Die Finals

0: begeistern tausende Zuschauer, die sich Sportarten anschauen können, in und um Hannover, die man sonst so in den Medien kaum wahrnehmen kann. Also das Wetter passt und die Bedingungen dort sind wohl bestens. Viele Meisterschaften finden statt, allerdings die Ergebnislisten liegen uns endgültig abschließend noch nicht vor, aber es gab schon ein paar hervorragende, herausragende Leistungen. Heute richten wir unseren Blick zum Fußball und zwar in die Regionalliga Nordost, erster Spieltag, und auch der FC Erzgebirge Aue ist mit dabei. Die Mannschaft hat sich in der Zwischenzeit, in der zweiten Halbzeit gefunden und liefert ein wirklich packendes, spannendes Spiel, hat Chancen, um sogar das Ergebnis, das Zwischenergebnis noch zu erhöhen. Im Moment steht es immer noch 3:2 für den FC Erzgebirge Aue. Die Fans sind begeistert, die Kulisse stimmt. Wir schauen mal auf die anderen Ergebnisse, die nicht weniger spannend sind. Der Rot-Weiß Erfurt Sieg gegen den BFC Dynamo, auch hier ein Achtungszeichen mit 4:1. Der FSV 63 Luckenwalde unterliegt zu Hause Lok Leipzig mit 1:3. Hertha BSC zweite Mannschaft, dort war der Chemnitzer FC zu Gast. Das Spiel ist auch zu Ende. Ein 4:0 können die Himmelblauen verbuchen. Ein großartiges Ergebnis zum Auftakt in diese Regionalliga Nordost-Saison. Der erste FC Magdeburg, zweite Mannschaft in der vergangenen Saison, oft noch Punktelieferant gewesen, kann ein 5:1 zu Hause verbuchen gegen den SV Tasmania Berlin. Der BFC Preußen kann gegen den RSV Eintracht 1949 nicht gewinnen. Ein Unentschieden bleibt am Ende stehen, 1:1. Und beim FCE, wie gesagt, da steht es nach wie vor noch 3:2. Spannend wird es auch morgen noch einmal, denn da gibt es noch ein paar interessante, wichtige Spiele. Der Greifswalder FC empfängt den Halleschen FC, die Chemiker aus Leipzig den SV Babelsberg 03 und der FC Carl Zeiss Jena empfängt den FSV Zwickau. Da drücken wir natürlich die Daumen für die Muldestädter. Das war der Blick zum Fußball, der Blick zum Sport hier bei Radio Erzgebirge RSA im Sportplatz.
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0: Das Wetter bis morgen.
2: Mit viel Sonne und wenigen Wolken, so geht es durch den Samstagnachmittag. Am Abend und in der Nacht gering bewölkt oder klar. Die Luft kühlt sich dann auf Werte zwischen 16 und 12 Grad ab und der Wind weht dazu nur schwach aus Südwest. Morgen am Sonntag ein freundlicher Mix aus Sonne und Wolken. Erst zum Abend hin können sich dann Schauer und Gewitter bilden. Dazu gibt es Tageshöchsttemperaturen mit Werten zwischen 23 und 29 Grad in der Region. Und noch die Aussichten für die kommenden Tage. Am Montag örtlich einzelne Schauer und Gewitter, am Dienstag dann wieder mehr Sonne als Wolken und kaum Niederschlag. Es bleibt weiter sommerlich warm.
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2: Der aktuelle Verkehrsservice hier bei Radio Erzgebirge RSA. Derzeit keine Störungsmeldungen für unser Sendegebiet. Ihnen allen eine gute Fahrt.
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1: Da gibt es den Service für Wasserratten und Bademäuse täglich hier bei uns ab 16.40 Uhr, 16.45 Uhr immer. Schauen wir in die Runde. Zunächst auf die aktuellen Lufttemperaturen. Die Spitzenwerte gibt es in den tieferen Lagen mit Temperaturen um die 29 Grad oder leicht darüber. Vielerorts wird auch die 30 Grad Marke fast erreicht, also mit 29,7 Grad. Das ist aber eher im Chemnitzer Bereich. 30,1 Grad gibt es ein bisschen weiter östlich. In der Region hier bei uns im Erzgebirge, also wie gesagt, Temperaturen zwischen 26 und 28 Grad, Wassertemperaturen, die noch ein bisschen gesteigert werden sollen in den kommenden Tagen, soll es ja sommerlich weitergehen. In der Badeanstalt am Stangewald im Annaberg-Buchholzer Ortsteil Buchholz gibt es immerhin schon 23 Grad im Wasser mit steigender Tendenz. Hier ist täglich bis 19 Uhr geöffnet und es gibt ab 17 Uhr den Feierabendtarif. Es gibt noch eine ganze Menge freie Kapazitäten in der Badeanstalt am Stangewald. Im Freibad Auerhammer, dort auch steigende Wassertemperaturen, 21 Grad sind da heute gemessen worden. Bis 19 Uhr ist geöffnet, Samstag, Sonntag ab 10 Uhr. Und es gibt auch hier einen Feierabendtarif. Das Parken am Freibad Auerhammer ganz in der Nähe ist kostenfrei. Der Imbiss hat täglich ab 11 Uhr geöffnet, also am Wochenende unter der Woche ab 12 Uhr. Im Strandbadbereich am Filzteich gibt es 20 Grad Wassertemperatur. Hier ist täglich von 9 bis 20 Uhr geöffnet. 17 Uhr gibt es den Feierabendtarif. Und im Freibad Seemann bei Peter Rüke haben wir heute leider wieder nur die Mailbox erreichen können. Aber hier gehen wir mal davon aus, dass auch hier die Wassertemperaturen wieder ansteigen mit Werten um die 21 Grad im Großen als auch im Kinderbecken. Und hier soll es ja an diesem Nachmittag den Arschbombenwettbewerb gegeben haben. Wir werden uns morgen mal explizit informieren, wie das Ganze dann ausgegangen ist. Im Freibad Raschau bei René Sitowes und Andreas Anger immerhin 22, 23 Grad in den Erlebnisbecken. Hier ist täglich von 10 bis 19 Uhr geöffnet. Ab 17 Uhr gibt es auch hier einen Tarif für die Feierabendschwimmer. Und im Freibad Schmalzgrube bei Lars Heuer, da sind derzeit 21 Grad Wassertemperatur gemessen worden. Hier wird auch mit einer kleinen Solarheizung ein bisschen nachgeholfen. 10 bis 19 Uhr ist hier täglich geöffnet. Hier gibt es eine ganze Menge Möglichkeiten. Neben der Liegewiese, Beachvolleyball, Volleyball, Tischtennis, Kleinfeld, Fußball, all das kann man hier betreiben. Freizeitsport wird großgeschrieben im Freibad Schmalzgrube. Herrliche Waldlage, ein wunderbares Natur- und Waldbad. Ja, und in den offenen Badegewässern der Region sind die Temperaturen auch schon wieder ein bisschen angestiegen. 19 Grad im Greifenbach-Stauweiher, 20 Grad in der Koberbach-Talsperre, ebenso im Stausee Oberrabenstein und 19 Grad in der Talsperre Pöhl. Das sind die aktuellen Temperaturen. Wie geht's weiter? Morgen noch einmal ein richtig schöner sonniger Tag, nicht ganz so warm wie heute, vielleicht 1-2 Grad weniger, und in Richtung späte Nachmittagsstunden und Abend kann es dann auch einige Schauer und Gewitter geben. Allerdings der Tag morgen wird insgesamt als freundlich und sommerlich eingeschätzt. Am Montag dann schon wieder mehr Sonne im Anzug, Dienstag auch. Es geht also sommerlich weiter. Wir wünschen viel Spaß beim Abtauchen.
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1: Bei den Waldbränden in Frankreich und Spanien ist kein Ende in Sicht. Mittlerweile mussten fast 300.000 Menschen ihre Häuser verlassen. Mehr von Tim Britztrup.
2: Im Südwesten Frankreichs brennt eine Fläche viermal so groß wie die von Paris. Aus der Hauptstadt wurden hunderte Feuerwehrleute ins Krisengebiet geschickt. Die Menschen in Paris sollen die Feuerwehr deswegen nur in absoluten Notfällen rufen. Auch in Spanien gibt es keine Spur von Entwarnung. Brandgeruch dringt bis ins Zentrum von Madrid vor. Immerhin haben sich die Flammen zuletzt nicht mehr ganz so schnell ausgebreitet. Das könnte sich aber bald wieder ändern. Kommende Woche werden in den Brandregionen wieder Temperaturen um 40 Grad erwartet.
1: In der CDU wächst die Kritik am Regierungsumbau, und zwar insbesondere am geplanten Rauswurf von Verkehrsminister Schnieder. Ex-Wirtschaftsminister Altmaier schreibt auf X: Der Umgang mit ihm macht mich betroffen und wütend und wird weder seiner Person noch seiner Leistung gerecht. Kanzler Merz wollte Schnieders Abgang offenbar schon gestern bekannt machen. Kurz davor war ihm aber wohl der designierte Nachfolger abgesprungen. Schnieder bleibt deswegen erstmal im Amt, allerdings stark angezählt. Pendler auf zwei Strecken der Mitteldeutschen Regiobahn müssen seit heute umplanen. Betroffen sind die Verbindungen Leipzig-Chemnitz und Leipzig-Döbeln. Mehr als zwei Wochen lang wird hier gebaut. Dafür werden Züge zum Teil umgeleitet. Etwa in Bad Lausick hält der RE6 gar nicht mehr. Vor allem frühmorgens und spätabends fahren außerdem Ersatzbusse. Abfahrts- und Ankunftszeiten ändern sich deshalb. Fahrgäste sollten sich vor der Bahnfahrt immer aktuell informieren. Wer jetzt noch eine neue Gasheizung einbaut, der muss in den kommenden Jahren wohl mit deutlich steigenden Heizkosten rechnen. Das belegt eine Studie des Instituts der Deutschen Wirtschaft, berichtet die Rheinische Post. Die jährlichen Heizkosten könnten sich demnach bis 2040 fast verdoppeln. Beim Simson-Treffen auf dem Flugplatz in Zwickau sind drei Polizisten durch ein lautes Quad verletzt worden. Der Fahrer gab direkt neben den Beamten ohne Schalldämpfer Gas. Der Knall war so laut, dass die Polizisten ein Knalltrauma erlitten. RB Leipzig hat auch den zweiten Test in der Sommervorbereitung gewonnen. Gegen Drittligist Ingolstadt haben sich die Leipziger im XXL-Test über 2x60 Minuten aber schwer getan. Endstand 1:0, auch nur dank eines Ingolstädter Eigentors. Dynamo Dresden unterlag in seinem Test Zweitliga-Aufsteiger Cottbus mit 1:2. 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
0: Das Wetter bis morgen.
4: Mit viel Sonne und wenigen Wolken, so geht es durch den Samstagnachmittag. Am Abend und in der Nacht gering bewölkt oder klar. Die Luft kühlt sich dann auf Werte zwischen 16 und 12 Grad ab und der Wind weht dazu nur schwach aus Südwest. Morgen am Sonntag ein freundlicher Mix aus Sonne und Wolken. Erst zum Abend hin können sich dann Schauer und Gewitter bilden. Dazu gibt es Tageshöchsttemperaturen mit Werten zwischen 23 und 29 Grad in der Region. Und noch die Aussichten für die kommenden Tage. Am Montag örtlich einzelne Schauer und Gewitter, am Dienstag dann wieder mehr Sonne als Wolken und kaum Niederschlag. Es bleibt weiter sommerlich warm.
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4: Der aktuelle Verkehrsservice hier bei Radio Erzgebirge RSA. Derzeit keine Störungsmeldungen für unser Sendegebiet. Ihnen allen eine gute Fahrt.
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1: Mit Herbert Wilder am Mikrofon Ihnen einen schönen Samstagnachmittag. Gleich hier bei uns der Blick in den Veranstaltungskalender mit einigen Empfehlungen für dieses Wochenende.

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1: Tja, dieses sommerliche Wochenende lädt natürlich ein, nach draußen zu gehen, vieles zu erleben. So gibt es natürlich nach wie vor auch die Feierlichkeiten zu 555 Jahre Schneeberg-Bergischrei. Dieses Festwochenende hat ja einiges zu bieten. Der Bergsteigtag machte den Anfang und jetzt gibt es eine richtige Festmeile, auf der man noch bis morgen wandeln kann. Alle sind herzlich eingeladen. Auch der Spiegelwald lädt ein zu Hot Summer Beats Aftershow, wenn die Sommersonne untergeht und dann die Nacht so ganz langsam sich über den Spiegelwald senkt, dann lädt der LVS Schüre Event und Sound erneut zur Hot Summer Beats Aftershow am König Albert Turm ein. Heute wäre das wieder der Fall. Alle, die Lust und Laune haben, in die Nacht hinein zu tanzen oder abseits ein bisschen zu chillen, die sind herzlich eingeladen. Auf der Naturbühne Greifensteine geht es Schlag auf Schlag. Da gab es ja gestern die Premiere des Buschgespenstes, eine neue Musical-Produktion, die Uraufführung feiern konnte. Ein ganz besonderes Spektakel. Und nach dieser Premiere und der Premierenfeier geht es heute natürlich Schlag auf Schlag weiter. 21 Uhr Elfenfeuer 2, das funkelnd magische Nachtspektakel, steht wieder auf dem Programm und morgen Nachmittag wird Pippi Langstrumpf gespielt und anschließend gibt es das Knacks Kinderfest gemeinsam mit der Erzgebirgssparkasse. Die Preßnitztalbahn dampft durch das Schwarzwasser und Preßnitztal, auch an diesem Wochenende Sommerdampf heißt es da, am letzten Juliwochenende die Züge verkehren im 2-Stunden-Takt. Lohnt sich auch mal auszusteigen und ein Stück entlang der Strecke zu wandern. Das ist durchaus ganz romantisch und

0: reizvollen Natur. Der Sonntagmorgen bietet ein Wanderevent der ganz besonderen Art. Die Olbernhauer Sonntagswanderungen locken ja immer wieder zahlreiche Wanderfreunde an. Auf den Spuren des Scharfrichtergeschlechts Brand geht es morgen. Die Wanderung wird morgen gestartet um 9 Uhr auf der Schlossdeichinsel unterhalb des Schlosses Pfaffroda. Und dann geht es zum ehemaligen Brandgut im Bielertal weiter zur Hörnl. Tanne und durch die Moosheide zurück zum Schloss Pfaffroda. Wer mitwandern will, muss sich also entsprechend rüsten. Die Verpflegung gibt's aus dem Rucksack und die Tourlänge beträgt 12 Kilometer. Eine Teilnahmegebühr von 3 Euro wird erbeten. Und noch ein Hinweis für die große Kreisstadt Schwarzenberg. Die lädt alle kleinen Feriengäste, Ferienkinder wieder ein zu einem Erlebnistag, einem Ferientag im Herrenhof Erlahammer. Und zwar für den nächsten Donnerstag. Für Kinder im Alter von 7 bis 12 Jahren gibt es ein buntes Programm zum Kennenlernen erzgebirgischer Traditionen und Kulturen sowie kleiner Herstellungsprozesse, so wird das bezeichnet. Es geht um Klöppeln, Schnitzen, Zinngießen, Holzbasteln, Buttons werden hergestellt und es gibt ein richtiges Mundarträtsel. Auch das kann durchaus ganz spannend sein. Die Einladung steht für den Donnerstag. Das war's auch schon mit dem Blick in den Veranstaltungskalender hier bei Radio Erzgebirge ASA. Wir wünschen Ihnen viel Spaß bei all Ihren Erlebnissen und Entdeckungen in der Region.
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0: Das Wetter bis morgen.
2: Mit viel Sonne und wenigen Wolken, so geht es durch den Samstagnachmittag. Am Abend und in der Nacht gering bewölkt oder klar. Die Luft kühlt sich dann auf Werte zwischen 16 und 12 Grad ab und der Wind weht dazu nur schwach aus Südwest. Morgen am Sonntag ein freundlicher Mix aus Sonne und Wolken. Erst zum Abend hin können sich dann Schauer und Gewitter bilden. Dazu gibt es Tageshöchsttemperaturen mit Werten zwischen 23 und 29 Grad in der Region. Und noch die Aussichten für die kommenden Tage. Am Montag örtlich einzelne Schauer und Gewitter, am Dienstag dann wieder mehr Sonne als Wolken und kaum Niederschlag. Es bleibt weiter sommerlich warm.
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2: Der aktuelle Verkehrsservice hier bei Radio Erzgebirge RSA. Derzeit keine Störungsmeldungen für unser Sendegebiet. Ihnen allen eine gute Fahrt.
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2: So, jetzt bin ich fertig. Ist die Dreiviertel? Können wir losgehen. Und jetzt wieder der Kerzelnachrichten. Neues aus Neidorf.
3: Schwarzarbeit kannst du bei mir machen. Klick auf, ich bin der Ingo aus der Schellbergstadt im Dreiseidenhof zum Weirichkerzel. Beim Kerzel machen wirst du deine Hände nicht sauber halten können. Aber erst morgen, du hast auch Spaß dabei und erfährst noch ein bisschen was. Zum Schluss kannst du auf deine schwarzen Hände auch noch ein bisschen stolz sein. Wenn du vorbeikommen willst, wäre es schön, wenn du dich einfach vorher mal meldest. Bis dorthin, der Ingo.
2: So, das waren die Kerzelnachrichten. Mehr auf fuss-weirichkerzel.de. Fertig. So, jetzt gehört hier der nächste Rohr. Weirichkerzel, Gruß und klar. Was kostet schon das Gramm? Bringe Gott und Heimlichkeit. Nein, in Urlaub.
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1: Kurz vor 18 Uhr der Blick in die nächsten beiden Stunden. Hier bei Radio Erzgebirge RSA gibt es eine Samstagausgabe der Technikshow mit Oliver Heinze. Natürlich auch heute wieder mit den Techniktipps, den Technik-News und der Rubrik Futter für die Hardware. Ich bin Herbert Wilde, Ihnen noch einen schönen Samstagabend.

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1: Die Waldbrände in Frankreich und Spanien werden immer schlimmer. Mittlerweile mussten rund um Bordeaux und Madrid fast 300.000 Menschen ihre Häuser verlassen. Mehr von Tim Britztrupp.
2: Auch viele Touristen sind davon betroffen. Unter anderem mussten Campingplätze geräumt werden. Die EU hat mittlerweile insgesamt 7 Löschflugzeuge nach Frankreich und Spanien geschickt. Die Brände sind im Moment aber kaum zu löschen. Hitze und vor allem Wind sorgen sogar eher dafür, dass sich das Feuer noch ausbreitet. Im Südwesten Europas werden in den kommenden Tagen Temperaturen von um die 40 Grad erwartet.
1: Pendler auf 2 Strecken der Mitteldeutschen Regiobahn müssen seit heute umplanen. Betroffen sind die Verbindungen Leipzig-Chemnitz und Leipzig-Döbeln. Mehr als 2 Wochen lang wird hier gebaut. Dafür werden Züge zum Teil umgeleitet. Etwa in Bad Lausick hält der RE6 gar nicht mehr. Teils sind auch Ersatzbusse unterwegs. Beim Simson-Treffen auf dem Flugplatz in Zwickau hat die Polizei letzte Nacht einiges zu tun gehabt. 3 Beamte wurden leicht verletzt, nachdem ein Quadfahrer direkt neben ihnen ohne Schalldämpfer ordentlich Gas gegeben hatte. Der Knall war so laut, dass die Polizisten ein Knalltrauma erlitten. Auch ein betrunkener 19-Jähriger sorgte für Ärger. Er randalierte, warf einen Grill um und leistete Widerstand gegen die Beamten. Nach der EU-Wettbewerbsstrafe gegen Google droht US-Präsident Trump Brüssel erneut mit der Zollkeule. Die EU werde einen sehr hohen Preis für die Rekordbuße von 890 Millionen Euro zahlen, erklärte Trump in seinem Online-Dienst Truth Social. Er kündigte eine neue Zolluntersuchung gegen die EU an und begründete diese mit dem angeblichen Ausrauben amerikanischer Unternehmen. In den USA ist die Zahl der Maserninfektionen auf den höchsten Stand seit 35 Jahren geklettert. Zuletzt ist die Impfquote immer weiter runtergegangen. Experten machen Gesundheitsminister Kennedy dafür verantwortlich, der als Impfgegner gilt. Erneut nur knapper Testspielsieg für RB Leipzig. Gegen Drittligist Ingolstadt gewann RB über 2x60 Minuten 1:0. Das Tor war ein Eigentor der Ingolstädter. Nächsten Samstag wird mit dem SC Verl gegen einen weiteren Drittligisten getestet. Unterdessen verlor Dynamo Dresden seinen Test gegen Zweitliga-Aufsteiger Cottbus mit 1:2. 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
0: Das Wetter bis morgen.
4: Mit wenigen Wolken am Himmel, so geht der Samstag im Erzgebirge zu Ende. Am Abend und in der Nacht dann überwiegend gering bewölkt oder klar. Die Luft kühlt sich auf Werte zwischen 16 und 12 Grad ab und der Wind wird dazu nur schwach aus Südwest. Morgen am Sonntag dann ein freundlicher Mix aus Sonne und Wolken. Erst zum Abend hin können sich dann Schauer und Gewitter bilden. Dazu gibt es Tageshöchsttemperaturen mit Werten zwischen 23 und 29 Grad in der Region. Und noch die Aussichten für die kommenden Tage. Am Montag örtlich einzelne Schauer und Gewitter. Am Dienstag dann wieder mehr Sonne als Wolken und kaum Niederschlag. Es bleibt weiter sommerlich warm.
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4: Der aktuelle Verkehrsservice hier bei Radio Erzgebirge RSA. Derzeit keine Störungsmeldungen für unser Sendegebiet. Ihnen allen eine gute Fahrt.
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1: Herzlich willkommen. Sommerzeit ist Urlaubszeit und manche von uns zieht es dabei immer wieder an dieselben Orte, weil es einem da ja so gut gefällt und es auch wenig Überraschungen gibt. Andere wiederum sind echte Weltenbummler und möchten immer eine neue Urlaubsregion entdecken. Die Frage ist nur, wohin soll's gehen? Also, wie kann man sich für seinen nächsten Urlaub inspirieren lassen?
2: Aus Reisemagazinen oder aus dem Internet. Einfach mal rumgucken, wo andere Leute vorher waren.
3: Im Internet tatsächlich. Oder wenn ich dann das entsprechende Ziel gefunden habe, dann gehe ich gerne hier ins Reisebüro, hier vor Ort, weil ich gerne hier das lokale Reisebüro vor Ort unterstütze.
4: Ja, aus den Reisemagazinen und Werbung, auch vielleicht manchmal im Radio. Ja,
5: ich mache gerne Städtetouren. Und ich recherchiere einfach ein bisschen im Internet und suche mir Städte raus, wo man eine schöne Städtetour hinmachen kann, ein verlängertes Wochenende, eine Woche oder so, wo man auch ein richtiges kulturelles Programm hat.
6: Aus der Zeitung und aus Reisemagazinen.
7: Das ist eigentlich immer Mundpropaganda. Man hört was von den anderen, wo denen es gefallen hat und man will sich das selber nochmal angucken.
8: Vor allem durch Freunde, also wer war wo oder wer ist gerade wo, wen kann man besuchen. Zum Beispiel mein Bruder, der gerade in Kapstadt ist, wo wir jetzt unseren Urlaub planen.
1: Wo es genau echte Reiseprofis hinzieht. Das erfahren wir heute in der Technikshow. Die digitale Magazinplattform Readly hat nämlich die Cover der reichweitenstärksten Reisemagazine hierzulande aus den vergangenen 3 Jahren analysiert.

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1: Mähen, umgraben und die Pflanzen einbuddeln. Im Garten gibt es immer viel zu tun. Egal ob nun im Kleingarten, direkt am eigenen Haus oder auf dem Balkon. Alles muss immer wieder schick gemacht werden. Neben Spaten und Gießkanne kommen da aber auch immer öfter smarte Helfer zum Einsatz, die uns die Arbeit abnehmen können und dafür sorgen, dass wirklich alles wunderbar blüht und grünt. Wie das genau funktioniert, verrät uns jetzt meine Kollegin Helke Michael.
2: Smarte Helfer sorgen im Garten für mehr Sicherheit und nehmen uns lästige Arbeit wie Rasenmähen oder auch Gießkanne.

0: Kosten einfach ab, erklärt der Smart Home und Osram Homelighting Experte Oliver Kratzer von LEDVANCE.
1: Eine smarte Lösung dafür ist zum Beispiel unsere Smart Plus Bewässerungssteuerung. Die läuft wie folgt ab, dass Sensoren die Bodenfeuchtigkeit messen und zeitgleich die Wetterdaten zum Abgleich mit benutzt werden. Bedeutet, Wasser gibt es nur dann, wenn es für die Pflanzen wirklich sinnvoll ist.
0: Das spart jede Menge Zeit und es hat noch einen weiteren wichtigen Vorteil.
1: Neben dem Faktor der Zeitersparnis sorgt die smarte Bewässerung vor allem dafür, dass Pflanzen gesünder wachsen, weil sie gleichmäßig und bedarfsgerecht versorgt werden. Gleichzeitig wird Wasser effizienter genutzt, was gut für die Umwelt und letzten Endes auch für den Geldbeutel ist. Ein kombinierter Wasserzähler, wie bei unserer Bewässerungssteuerung, hilft, dass der Verbrauch auch immer im Blick behalten werden kann. Das macht die Pflege insgesamt deutlich entspannter und auch zuverlässiger.
0: Aber auch abseits der Gartenarbeit können smarte Helfer für mehr Komfort und eine angenehme Atmosphäre sorgen.
1: Mit smarten Beleuchtungen stellt man per App oder Sprachsteuerung ganz einfach die passende Lichtstimmung ein, für einen entspannten Abend oder die nächste Gartenparty zum Beispiel. Wetterfeste, smarte Steckdosen können auch helfen, normale Geräte ins Gartenkonzept zu integrieren. So wird aus der Terrasse oder aus dem Garten im Handumdrehen eine persönliche Wohlfühloase.
0: Und die lässt sich auch ganz smart sicherer machen.
1: Zum Beispiel unsere Bewegungsmelder, Kameras oder auch intelligenten Außenbeleuchtungen, welche automatisch reagieren, sobald sich jemand dem Haus nähert. Und auch direkt eine Push-Benachrichtigung aufs Smartphone senden. Das gibt ein gutes Gefühl und schreckt im Zweifel auch Einbrecher ab, gerade nachts oder wenn man im Urlaub ist.
2: Und wir haben es gehört, smarte Helfer machen unsere Gärten nicht nur schöner und sicherer, sondern nehmen uns auch jede Menge lästiger Arbeit ab. 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
0: Das Wetter bis morgen.
2: Mit wenigen Wolken am Himmel, so geht der Samstag im Erzgebirge zu Ende. Am Abend und in der Nacht dann überwiegend gering bewölkt oder klar. Die Luft kühlt sich auf Werte zwischen 16 und 12 Grad ab und der Wind wird dazu nur schwach aus Südwest. Morgen am Sonntag dann ein freundlicher Mix aus Sonne und Wolken. Erst zum Abend hin können sich dann Schauer und Gewitter bilden. Dazu gibt es Tageshöchsttemperaturen mit Werten zwischen 23 und 29 Grad in der Region. Und noch die Aussichten für die kommenden Tage. Am Montag örtlich einzelne Schauer und Gewitter. Am Dienstag dann wieder mehr Sonne als Wolken und kaum Niederschlag. Es bleibt weiter sommerlich warm.
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2: Der aktuelle Verkehrsservice hier bei Radio Erzgebirge RSA. Derzeit keine Störungsmeldungen für unser Sendegebiet. Ihnen allen eine gute Fahrt.
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1: Das Bundeskabinett hat Neuregelungen für Pass- und Personalausweis auf den Weg gebracht und die Einführung der sogenannten digitalen Brieftasche gesetzlich vorbereitet. Das Smartphone soll zum Ausweis werden. Ältere Menschen sollen ihren Personalausweis nicht mehr erneuern müssen und beim Umzug muss der neue Wohnort im Reisepass nicht mehr nachgetragen werden. Beim Perso gilt das für alle Älteren, die 70 Jahre oder älter sind. Aber das ist nur für den alltäglichen Gebrauch bei uns in Deutschland gedacht. Wer ins Ausland reisen will, der braucht nach wie vor einen gültigen Ausweis. Viele Eltern in Deutschland wissen gar nicht so genau, wie und womit ihre Kinder ihre Zeit auf TikTok, Snapchat und Co. verbringen. Laut einer Postbank-Studie vertrauen viele Eltern auf die Eigenverantwortung ihrer Kinder und kontrollieren Zeit und Inhalte bewusst nicht. Gleichzeitig fordern aber fast 9 von 10 Befragten eine Altersbeschränkung für die sozialen Medien sowie Handyverbote an Schulen. Insgesamt startet das digitale Leben von Kindern heute früher. Mehr als jedes zweite Kind bekommt das erste Smartphone vor dem 13. Geburtstag. Und Google muss eine Rekordwettbewerbsstrafe von über 4 Milliarden Euro zahlen. Das hat der Europäische Gerichtshof entschieden. Die Richter sagen, Google hätte Hersteller von Android-Smartphones und Mobilfunkanbieter benachteiligt, um seine eigene Suchmaschine zu stärken. Zum Beispiel musste immer gleich ein ganzes Paket von Google-Apps vorinstalliert werden.

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1: Die Waldbrände in Frankreich und Spanien werden immer schlimmer. Mittlerweile mussten rund um Bordeaux und Madrid fast 300.000 Menschen ihre Häuser verlassen. Mehr von Tim Britztrupp.
2: Auch viele Touristen sind davon betroffen. Unter anderem mussten Campingplätze geräumt werden. Die EU hat mittlerweile insgesamt 7 Löschflugzeuge nach Frankreich und Spanien geschickt. Die Brände sind im Moment aber kaum zu löschen. Hitze und vor allem Wind sorgen sogar eher dafür, dass sich das Feuer noch ausbreitet. Im Südwesten Europas werden in den kommenden Tagen Temperaturen von um die 40 Grad erwartet.
1: Pendler auf 2 Strecken der Mitteldeutschen Regiobahn müssen seit heute umplanen. Betroffen sind die Verbindungen Leipzig-Chemnitz und Leipzig-Döbeln. Mehr als 2 Wochen lang wird hier gebaut. Dafür werden Züge zum Teil umgeleitet. Etwa in Bad Lausick hält der RE6 gar nicht mehr. Teils sind auch Ersatzbusse unterwegs. Beim Simson-Treffen auf dem Flugplatz in Zwickau hat die Polizei letzte Nacht einiges zu tun gehabt. 3 Beamte wurden leicht verletzt, nachdem ein Quadfahrer direkt neben ihnen ohne Schalldämpfer ordentlich Gas gegeben hatte. Der Knall war so laut, dass die Polizisten ein Knalltrauma erlitten. Auch ein betrunkener 19-Jähriger sorgte für Ärger. Er randalierte, warf einen Grill um und leistete Widerstand gegen die Beamten. Nach der EU-Wettbewerbsstrafe gegen Google droht US-Präsident Trump Brüssel erneut mit der Zollkeule. Die EU werde einen sehr hohen Preis für die Rekordbuße von 890 Millionen Euro zahlen, erklärte Trump in seinem Online-Dienst Truth Social. Er kündigte eine neue Zolluntersuchung gegen die EU an und begründete diese mit dem angeblichen Ausrauben amerikanischer Unternehmen. In den USA ist die Zahl der Maserninfektionen auf den höchsten Stand seit 35 Jahren geklettert. Zuletzt ist die Impfquote immer weiter runtergegangen. Experten machen Gesundheitsminister Kennedy dafür verantwortlich, der als Impfgegner gilt. Erneut nur knapper Testspielsieg für RB Leipzig. Gegen Drittligist Ingolstadt gewann RB über 2x60 Minuten 1:0. Das Tor war ein Eigentor der Ingolstädter. Nächsten Samstag wird mit dem SC Verl gegen einen weiteren Drittligisten getestet. Unterdessen verlor Dynamo Dresden seinen Test gegen Zweitliga-Aufsteiger Cottbus mit 1:2. 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
0: Das Wetter bis morgen.
4: Mit wenigen Wolken am Himmel, so geht der Samstag im Erzgebirge zu Ende. Am Abend und in der Nacht dann überwiegend gering bewölkt oder klar. Die Luft kühlt sich auf Werte zwischen 16 und 12 Grad ab und der Wind wird dazu nur schwach aus Südwest. Morgen am Sonntag dann ein freundlicher Mix aus Sonne und Wolken. Erst zum Abend hin können sich dann Schauer und Gewitter bilden. Dazu gibt es Tageshöchsttemperaturen mit Werten zwischen 23 und 29 Grad in der Region. Und noch die Aussichten für die kommenden Tage. Am Montag örtlich einzelne Schauer und Gewitter. Am Dienstag dann wieder mehr Sonne als Wolken und kaum Niederschlag. Es bleibt weiter sommerlich warm.
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4: Der aktuelle Verkehrsservice hier bei Radio Erzgebirge RSA. Derzeit keine Störungsmeldungen für unser Sendegebiet. Ihnen allen eine gute Fahrt.
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1: Herzlich willkommen. Sommerzeit ist Urlaubszeit und manche von uns zieht es dabei immer wieder an dieselben Orte, weil es einem da ja so gut gefällt und es auch wenig Überraschungen gibt. Andere wiederum sind echte Weltenbummler und möchten immer eine neue Urlaubsregion entdecken. Die Frage ist nur, wohin soll's gehen? Also, wie kann man sich für seinen nächsten Urlaub inspirieren lassen?
2: Aus Reisemagazinen oder aus dem Internet. Einfach mal rumgucken, wo andere Leute vorher waren.
3: Im Internet tatsächlich. Oder wenn ich dann das entsprechende Ziel gefunden habe, dann gehe ich gerne hier ins Reisebüro, hier vor Ort, weil ich gerne hier das lokale Reisebüro vor Ort unterstütze.
4: Ja, aus den Reisemagazinen und Werbung, auch vielleicht manchmal im Radio. Ja,
5: ich mache gerne Städtetouren. Und ich recherchiere einfach ein bisschen im Internet und suche mir Städte raus, wo man eine schöne Städtetour hinmachen kann. Ein verlängertes Wochenende, eine Woche oder so, wo man auch ein richtiges kulturelles Programm hat.
6: Aus der Zeitung und aus Reisemagazinen.
7: Das ist eigentlich immer Mundpropaganda. Man hört was von den anderen, wo denen es gefallen hat und man will sich das selber nochmal angucken.
8: Vor allem durch Freunde. Also wer war wo oder wer ist gerade wo, wen kann man besuchen. Zum Beispiel mein Bruder, der gerade in Kapstadt ist, wo wir jetzt unseren Urlaub planen.
1: Wo es genau echte Reiseprofis hinzieht. Das erfahren wir heute in der Technikshow. Die digitale Magazinplattform Readly hat nämlich die Cover der reichweitenstärksten Reisemagazine hierzulande aus den vergangenen 3 Jahren analysiert.

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3: Manchmal reicht ein Blick in die Vergangenheit, um das Leben ordentlich durcheinander zu bringen. In Ein fast perfekter Antrag erleben Heiner Lauterbach und Iris Berben genau so eine überraschende Begegnung. Ein Mann trifft nach Jahrzehnten seine große Jugendliebe und ist fest entschlossen, diesmal alles richtig zu machen. Unter der Regie von Marc Rothemund entwickelt sich daraus die Liebeskomödie des Jahres, voller Witz, Herz und unerwarteter Momente, die es nun auch fürs Heimkino auf DVD, Blu-ray und digital gibt. Mein Kollege Matthias Pillasch verrät uns etwas mehr von Ein fast perfekter Antrag.
4: Walter ist Rentner und führt ein geordnetes Leben zwischen Restaurantbesuchen und Bewertungen im Internet.
5: Erster optischer Eindruck, Röllchen nicht akkurat geschnitten.
6: Alice, ja, ich bin's, Walter Adler.
7: Ach hey.
4: Dann trifft Walter auf seine alte Jugendliebe Alice, die er vor über 40 Jahren mit einem grandios schiefgelaufenen Heiratsantrag völlig vergrault hat.
6: Gab es noch Anträge nach

0: Ja, aber keine war so beeindruckend wie deine.
1: Trink einen Kaffee mit mir.
0: Nein.
1: Einen Kaffee.
0: Ein Kaffee to go.
2: Die lebensfrohe und freigeistige Kunstprofessorin Alice ist auch heute noch das genaue Gegenteil des altmodischen, akkuraten Walter.
0: Wir sind zwei vollkommen unterschiedliche Menschen. Ich liebe die Kunst und Menschen und du liebst Technik und Geräte. Es gibt Menschen in unserem Alter, die studieren nochmal.
3: Studieren?
2: Walter schreibt sich tatsächlich als Gaststudent in ihrem Kunstkurs ein. Fest entschlossen, sich selbst und Alice zu beweisen, dass es nie zu spät ist, neue Wege zu gehen.
3: Adler.
4: Zero. Meine Pronomen sind er, ihm.
3: Na, das ist doch schön. Sie hat Fußballerbeine und mindestens Schuhgröße 45.
5: Das ist sexistisch, Fettshaming und misogyn.
3: Wieso was?
6: Frauenfeindlich.
0: Wenn Sie in meine Vorlesungen kommen, dann sollten Sie vorbereitet sein.
2: An die Uni und seine Kommilitoninnen muss sich Walter zunächst erst gewöhnen. Aber er wächst an seinen Aufgaben und er will Alice unbedingt beeindrucken und ihr Herz zurückgewinnen.
3: Wir sind im letzten Drittel unseres Lebens. Deswegen dachte ich, es wäre klug, den Faden wieder aufzunehmen und zu heiraten.
0: Also dieser Antrag ist ja wirklich noch schöner als der vor 40 Jahren.
3: Ja, danke. Das war kein Nein.
0: Solange du nicht anfängst, dich ernsthaft mit anderen Menschen auseinanderzusetzen, wird die Antwort immer Nein sein.
2: Unerwartet finden sich die beiden in einem neuen, aufregenden Kapitel ihres Lebens wieder und müssen sich fragen, rostet alte Liebe wirklich nicht?
3: Wir sind zwei Komponenten, die unterschiedlich sind, die aber sehr gut zusammen funktionieren.
0: Ich denke, wir sollten das nicht tun. Es ist einfach zu spät, Walter.
7: I love you, baby.
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0: Das Wetter bis morgen.
2: Mit wenigen Wolken am Himmel, so geht der Samstag im Erzgebirge zu Ende. Am Abend und in der Nacht dann überwiegend gering bewölkt oder klar. Die Luft kühlt sich auf Werte zwischen 16 und 12 Grad ab und der Wind wird dazu nur schwach aus Südwest. Morgen am Sonntag dann ein freundlicher Mix aus Sonne und Wolken. Erst zum Abend hin können sich dann Schauer und Gewitter bilden. Dazu gibt es Tageshöchsttemperaturen mit Werten zwischen 23 und 29 Grad in der Region. Und noch die Aussichten für die kommenden Tage. Am Montag örtlich einzelne Schauer und Gewitter. Am Dienstag dann wieder mehr Sonne als Wolken und kaum Niederschlag. Es bleibt weiter sommerlich warm.
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2: Der aktuelle Verkehrsservice hier bei Radio Erzgebirge RSA. Derzeit keine Störungsmeldungen für unser Sendegebiet. Ihnen allen eine gute Fahrt.
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1: Na, auch schon im Urlaubsmodus? Wo geht's denn hin? Nach Deutschland oder weiter weg? Vielleicht sogar mit dem Flugzeug? Manche wissen es aber auch noch gar nicht und verreisen spontan. Für alle, die Inspiration brauchen, wäre ja vielleicht ein Reisemagazin das Richtige. Denn da sind echte Profis am Werk, die auch professionell reisen und Trends setzen, lange bevor sie im Netz landen. Die Magazinplattform Readly hat nun die Cover unserer reichweitenstärksten Reisemagazine hierzulande aus den vergangenen 3 Jahren ausgewertet und eine handverlesene Liste der Top-Reiseziele deutscher Reiseprofis erstellt. Mario Hartwig berichtet.
2: Für die Liste wurden 157 Titelseiten der 8 reichweitenstärksten Reisemedien Deutschlands ausgewertet. Die Nummer 1 unter den Reiseexperten ist dabei Italien, so Katharina Prater, Sprecherin von Readly Deutschland.
3: Allerdings fliegen die Reiseprofis vor den im Netz überfluteten Adria-Stränden in die monumentale Ruhe der Dolomiten, der beliebtesten Region von Reiseexpertinnen, und zeigen, wie unberührt das deutsche Vita doch noch sein kann. Bei den realen Buchungen 2025 liegt Italien übrigens nur auf Platz 3.
2: Die realen Buchungen wurden nämlich auch als Vergleich herangezogen. Und dort ist Deutschland unangefochtener Spitzenreiter. Bei den Reiseexperten belegt Deutschland Platz 2.
3: Die beliebteste Region ist das Allgäu. Neben diesem Klassiker oder auch der Schwäbischen Alb finden sich immer mehr Regionen aus dem Norden und Osten auf den Covern wieder. Während Thüringen mit dem Thüringer Wald und den Weinbergen der Saale-Unstrut-Region zum echten Rückzugsort avanciert, bietet im Norden die weitläufige Lüneburger Heide eine unberührte Naturidylle, fernab der überlaufenden Hotspots.
2: Auf dem 3. Platz der Cover-Analyse folgt Spanien mit Mallorca. Allerdings konzentrieren sich die Reiseredaktionen vor allem auf die abgeschiedene Serra de Tramuntana und ihre alten Olivenhaine, Fincas und nur zu Fuß erreichbaren Naturbuchten wie die Cala Figuera.
3: Platz 4 belegt Österreich mit den Ostalpen, einem perfekten Ort, um mal komplett abzuschalten. Und auf Platz 5 liegt Norwegen mit den Lofoten und der Insel Senja, also ganz im Norden.
2: Genau das richtige Reiseziel für alle, die echte Freiheit und Einsamkeit suchen. Ebenfalls in die Liste geschafft haben es Griechenland mit der Insel Kefalonia und ihren weißen Kieselstränden, Korsika und seine Bergdörfer, Kanada und die scheinbar ungezähmte Wildnis auf Vancouver Island, die Türkei und Kappadokien und
3: die Schweiz mit dem Berner Oberland, das Besucherinnen für seine Ruhe und tiefblaue versteckte Bergseen schätzen.
1: So, jetzt haben wir jede Menge Input für unseren nächsten Urlaub. Ja, und wer noch mehr braucht, den Input gibt's in vielen Reisemagazinen unter readly.com.

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1: Und mit Yaris. Der Sohn von Peter Maffay macht auch Musik. Und das gar nicht mal schlecht. Ein neues Album steht in den Startlöchern. Kein Plan B heißt es.
2: Von Anfang an, als ich gestartet habe, Musik zu machen, war es ja für mich eigentlich absolut klar, so, ich will Musik machen. Und das war schon, als ich angefangen habe, mit dem Gitarrenkoffer aufzuklappen und dann irgendwie auf der Straße zu singen. Ich habe trotzdem, haben mir meine Eltern immer gesagt, lern was Anständiges, ne? Aber der Plan war immer der. Also einen wirklichen Plan B gab es nicht. Deswegen heißt auch das Album so, kein Plan B. Und in diesem Album sind halt sehr viele, sag ich jetzt mal, Songs drin, die genau das aussagen sollen oder über die Werte reden, die ich habe und die ich mir geschaffen habe in den Jahren.
1: In einem Interview hat Yaris mal gesagt, dass es nicht viele Punkte gibt, wo er mit seinem Vater connectet. Musikalisch sieht das aber ganz anders aus.
2: Generell auch so charakterlich und so unterscheidet uns sehr viel. Allerdings, wenn es dann, wie du sagst, genauso zur Musik kommt oder Sport, dann ticken wir absolut gleich. Natürlich hat jeder seine Vorstellung von, wie Musik gemacht werden muss, ne? Da hauen sich dann auch die Köpfe manchmal aneinander. Aber so vom Prinzip her, dieses, dass man Musik macht, dass man ehrliche Musik macht, handgemachte Musik und die Richtung, jetzt sage ich jetzt mal Rock, da gibt es ja viele Abzweigungen, aber die Generalrichtung ist dieselbe. Also da findet man sich schon auf einem Zweig.
1: Wie gut die Beziehung zwischen Vater und Sohn ist, beweist auch der aktuelle Song aus dem neuen Album.
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0: Moderne Technik ist für Yaris übrigens Fluch und Segen zugleich.
1: Weil ich muss ganz ehrlich sagen, ich war kein Fan von Social Media und ich muss auch ganz ehrlich sagen, ich mache es auf der einen Seite ungern, weil es sehr viel Zeit frisst. Auf der anderen Seite allerdings ist es schön, weil es sorgt dafür, dass ich meinem Publikum oder meinen Fans auch ein bisschen näher bin und dass die Leute auch mal ein bisschen mehr mitbekommen von meinem Alltag oder wie ich sonst bin, wenn ich nicht auf der Bühne stehe. Ich glaube, die Möglichkeiten hatte man früher nicht so sehr.
0: Ja, und das war es dann auch schon wieder mit der Technikshow für diese Woche. Ich bin Oliver Heinze und wünsche eine schöne Woche. Bis nächste Woche.

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1: Das war der Samstag hier bei Radio Erzgebirge RSA mit der Technikshow und Oliver Heinze. Gleich geht es weiter mit den Kollegen von RSA aus Leipzig. Ich bin Herbert Wilde. Ihnen allen noch ein erholsames Wochenende.

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1: Hallo zusammen, hier ist wieder Frank Fleming mit der Musikkiste und in der heutigen Ausgabe möchte ich mich ein wenig mit dem Ostrock in den 1990er Jahren beschäftigen. Bekanntlich brach ab 1990 nicht nur das politische und wirtschaftliche System des ehemaligen Ostblocks, sondern auch das Interesse des Publikums an der Musik ihrer alten Helden zusammen. Schaut man in die Liste der internationalen Chartplatzierungen, tauchen in den 90er Jahren von den alten Namen nur noch Veronika Fischer, Inka, Wolfgang Ziegler und Silly und auch nur für kurze Zeit auf den hinteren Plätzen der Charts auf. Sogar Keimzeits Nachwendehit Kling Klang sucht man vergeblich. Ende der 90er änderte sich das Bild dann glücklicherweise wieder. Auf die Frage, was denn nun aus unseren alten Helden der ersten und zweiten Generation geworden ist, fällt auf, dass sich einerseits eine Reihe von Bands nur noch auf ihren alten Erfolgen ausruhten und gewissermaßen als Schatten ihrer selbst durch die Lande zogen. Andererseits gab es jedoch einige wenige Bands, die den Mut und auch den Antrieb hatten, mit neuen Produktionen an den Start zu gehen und sich dem zumindest nationalen Wettbewerb zu stellen. Mit ihnen wollen wir uns in der heutigen Sendung über die erste Nachwendedekade näher befassen. Los geht's mit André Herzberg von Pankow, der bereits 1991 das auch heute noch nur auf einer LP erhältliche gleichnamige Debütalbum beim ersten privaten ostdeutschen Label K&K

Wie wir heute wissen, war die Stasi überall. Und so hatten die meisten Profibands wenigstens einen informellen Mitarbeiter auch in ihren Reihen. Bei der Band Pankow war es der Gitarrist, was André Herzberg schwer zu schaffen machte. Und er einige Jahre brauchte, bis es zur Aussöhnung und seinem Wiedereinstieg zum dritten Nachwende-Pankow-Album Am Rande vom Wahnsinn 1997 kam. Keine Aussöhnung gab es zwischen Dirk Michaelis und seinem Ex-Bandchef IM und Keyboarder bei der Band Karussell. Michaelis widerstand bis zum heutigen Tag allen Rekrutierungsversuchen und legte in den letzten 30 Jahren solistisch wirklich hörenswerte Neuproduktionen vor. Hören wir nun das überragende und leider ebenso fast unbekannte Es liegt in der Luft von seinem 92er-Album Rock-Chansons.

Seit 2000 gehen die in der heutigen Sendung vorgestellten Sänger André Herzberg und Dirk Michaelis zusammen mit Dirk Zöllner von den Zöllnern regelmäßig als die drei Heiligen auf Tournee. Doch bleiben wir noch ein wenig bei den Künstlern und Bands, die zum Teil bereits vor 1975 aktiv waren und uns auch nach der Wende mit neuen Produktionen beglücken wollten. Genannt seien hierbei zunächst die Rückkehrer Veronika Fischer und Holger Biege, welche gleich nach der Wende vom ostdeutschen Publikum euphorisch empfangen und gefeiert wurden. Neu in Vronis Programm war ab 1993 der nachfolgende Song, komponiert von Franz Bartsch, getextet von Kurt Demmler. Es ist ein wehmütiges Lied, welches die Befindlichkeit der meisten hier gebliebenen 3 Jahre nach der Wende widerspiegelt. Hier also Veronika Fischer mit »Es war ein Land«.

0: Zu den Rückkehrern nach der Wende zählt natürlich auch die Klaus-Renft-Kombo. Glaubt man den Schilderungen der zahlreich erschienenen Literatur über Klaus Renft und dessen Kombo, drängt sich der Eindruck auf, als sei die Band bis zu ihrem Verbot 1975, aber auch nach ihrem Neustart 1990 eine echte Chaotentruppe gewesen. Alkohol, organisatorische Missstände, verletzte Eitelkeiten, Streit um Geld, Streit um die musikalische Ausrichtung und vieles andere mehr. So drehte sich das Personenkarussell nach 1990 recht heftig. Zeitweise tourten sogar zwei verschiedene Renft-Bands durch die Lande. Doch bleiben wir bei den Fakten. Ex-Tomaner und Keyboarder Christian Kunert, der zusammen mit Gerulf Panach, dem Texter, im Westen recht erfolgreich Folk und Blues spielte, blieb der Band bis Panachs Tod 1998 fern. Auch Gitarrist Cäsar stieg nicht wieder ein. Der machte mit seiner eigenen Band unter verschiedenen Namen weiter und veröffentlichte neben zahlreichen Remakes und Best-of-Platten drei wirklich neue CDs. 1995 die CD Cäsar, 1996 die zweite und 2005 Zeitlos. Während der Als ob nichts gewesen wäre Tour von 1997-98 steht Cäsar dann doch noch einmal zusammen mit den alten Renft-Musikern Christian Kunert, Jochen Hohl, Klaus Renft sowie Christiane Ufholz auf der Bühne. Doch hören wir nun von einem der ersten Renft-Konzerte nach der Wiedervereinigung den einst verbotenen Titel über sogenannte Republikflucht. Wir hören die Rockballade vom kleinen Otto.
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Ihr hört Franks Musikkiste und heute beschäftigen wir uns mit Bands nach der Wende in der ersten Dekade von 1990 bis 2000. Erst 1999, also 24 Jahre nach dem berüchtigten Renftverbot, erschien dann endlich eine komplett neue Studioproduktion. Auf dem Cover Büchsenbier, Musikerhände, eine Schachtel F6, ein voller Aschenbecher. Christian Kunert ist wieder mit an Bord und liefert den Großteil der Kompositionen und Texte. Thomas Schoppe alias Monster fehlt. Der tourt als Monsters Renft mit anderen Mitstreitern durch die Lande. Die Platte selbst wirkt auf mich leider skurril und uninspiriert. Und man darf sich schon mal fragen, wo denn das Rebellische und das Unangepasste der alten Klaus-Renft-Kombo geblieben ist. Chance leider vertan. Die in den Jahren 2001 bis 2007 eingespielte und im Jahr 2008 erscheinende letzte Renft-CD heißt Abschied und Weitergehen und überzeugt leider ebenso wenig. Mittlerweile sind fast alle ehemaligen Renft-Mitglieder verstorben. Als einziger noch aktiver Musiker tourt auch heute noch Monsters Renft durch die Lande. Und das mit dem ehemaligen Pudis-Bassisten Peter Rasym. Womit wir also bei den 1989 offiziell aufgelösten und 1993 neu startenden Pudis angelangt wären. Im Gegensatz zu Renft gestaltet sich deren Karriere bis zur Jahrtausendwende wesentlich erfolgreicher und vor allem produktiver. Beim folgenden Song werden dann auch gleich mal alle wichtigen Ereignisse vor und nach der Wende textlich von Sänger Maschine zum Vortrag gebracht. Spitzt also eure Ohren, hier sind die Pudis mit Hip Hip Hurra!

Na, da bleibt einem ja fast die Spucke weg. Gleiches gilt natürlich auch für den Erfolg, der aus den Leipziger Bands Amor und die Kids und den Herzbuben hervorgegangenen Prinzen. Sie wurden in den 1990er Jahren zur erfolgreichsten ostdeutschen Band und zum Abschluss unserer heutigen Sendung hören wir die Prinzen mit Mein Fahrrad.

0: Das war's für heute in Franks Musikkiste, einem kleinen Ausschnitt von Musik aus der Nachwendezeit. Ein weiteres Special mit Ostrock aus den 2000er Jahren ist in Vorbereitung. Euch allen eine gute Zeit. Bis bald, euer Frank.
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3: Der Tod sitzt vor der Stadtmauer auf einer Bank. Ein Mann kommt vorbei, setzt sich zu ihm und fragt den Tod: Was tust du hier? Der Tod antwortet: Ich gehe heute Abend in die Stadt und hole mir 10 Menschen. Der Mann läuft in die Stadt, ruft aufgeregt in den Straßen: Der Tod wird kommen und 10 Menschen mitnehmen. Daraufhin rennen alle panisch in ihre Häuser, sperren die Türen zu. 100 Menschen sterben in jener Nacht. Als der Mann die Stadt wieder verlässt, sitzt der Tod immer noch dort und der Mann fragt zornig: Du wolltest 10 Menschen holen, es waren aber 100. Der Tod antwortete: Ich habe 10 geholt, Kranke und Alte wie jede Woche. Den Rest hat die Angst geholt, für die du zuständig bist. Wir müssen heute feststellen, die Angst ist ein Geschäftsmodell geworden. Mit Angst wird regiert und werden Menschen gesteuert. Mit Angst vor Terror, Klimakatastrophen und Krankheit werden die Menschen getrieben. Alle unsere Ängste kommen von der Angst, die uns eigentlich alle beherrscht, die Angst vor dem Tod. Manche Menschen haben so viel Angst vor dem Sterben, dass sie nie wirklich zu leben beginnen. Erst wenn die Angst vor dem Tod überwunden ist, kann die Freude am Leben aufblühen. Das ist die frohe Botschaft der Bibel, auch Evangelium genannt. Jesus ist auferstanden, er hat den Tod besiegt. Jesus macht ein Leben ohne Trauer, Tränen und Tod möglich. Wer zu ihm gehört, zu dem sagt er: Ich lebe und ihr sollt auch leben. Der Tod hat dann nicht mehr das letzte Wort, sondern Jesus. Diese Ewigkeitshoffnung strahlt in das Leben vor dem Friedhof hinein. Der lähmenden Angst geht dann die Luft aus und das Leben kann aufatmen.
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